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9: Land wirklich kennenlernen möchte, sollte man nicht nur seine Landschaften, seine Städte oder seine Geschichte entdecken. Man sollte auch seine Küche kennenlernen, denn die Gastronomie erzählt oft mehr über die Seele eines Landes als viele Bücher. Heute nehmen wir Sie mit auf eine kulinarische Reise durch Tunesien, ein Land, dessen Küche zu den vielfältigsten und traditionsreichsten des Mittelmeerraums gehört. Die tunesische Gastronomie ist das Ergebnis von mehr als 3000 Jahren Geschichte. Zahlreiche Kulturen haben ihre Spuren hinterlassen. Die Phönizier, die Römer, die Araber, die Andalusier, die Osmanen und später auch die Franzosen. Aus diesem kulturellen Austausch entstand eine einzigartige Küche, die orientalische, mediterrane und afrikanische Einflüsse miteinander verbindet. Was die tunesische Küche besonders macht, ist ihre Vielfalt. Ja, jede Region des Landes besitzt ihre eigenen Spezialitäten, ihre eigenen Gewürze und ihre eigenen kulinarischen Traditionen. Beginnen wir mit dem wohl bekanntesten Gericht Tunesiens, dem Couscous. Ja, Couscous gilt als Nationalgericht und ist weit mehr als nur eine Mahlzeit. Er ist ein Symbol für Familie, Gastfreundschaft und Gemeinschaft. Traditionell wird Couscous aus Hartweizengrieß hergestellt und mit Gemüse, Fleisch oder Fisch serviert. Je nach Region unterscheidet sich die Zubereitung erheblich. An der Küste wird Couscous häufig mit frischem Fisch angeboten, während im Landesinneren Lamm oder Rind bevorzugt werden. Ein weiteres unverzichtbares Element der tunesischen Küche ist die berühmte Harissa. Ja, diese scharfe Paste aus Chili, Knoblauch, Koriander und verschiedenen Geheimgewürzen gehört praktisch zu den auf jeden Tisch. Harissa ist heute weltweit bekannt und gilt als eines der kulinarischen Wahrzeichen Tunesiens. Sie verleiht vielen Gerichten ihren unverwechselbaren Geschmack. Wer Tunesien besucht, begegnet schnell einer großen Vielfalt an Vorspeisen, den sogenannten Metzes. Dazu gehören Salate, Oliven, gegrilltes Gemüse, Thunfisch, Eier und viele weitere Köstlichkeiten. Besonders beliebt ist die Salata Meshouia. Dafür werden Paprika, Tomaten und Zwiebeln gegrillt und anschließend fein gehackt. Verfeinert mit Olivenöl, Thunfisch und hart gekochten Eiern entsteht eine Vorspeise, die frische und mediterrane Aromen perfekt vereint. Ein weiteres Highlight ist das Brik. Dabei handelt es sich um ein dünnes Teigblatt, das traditionell mit Ei, Thunfisch, Petersilie und manchmal auch Kartoffeln gefüllt wird. Anschließend wird das Brik goldbraun frittiert. Außen knusprig, innen weich. Ein echter Klassiker der tunesischen Küche. Auch die Vielfalt an Suppen beeindruckt. Besonders während des Ramadan gehörte die würzige Schorba auf viele Tische. Diese aromatische Suppe wird mit Fleisch, Gemüse und kleinen Nudeln zubereitet und ist für viele Familien ein unverzichtbarer Bestandteil des Fastenbrechens. Die geografische Lage Tunesiens zwischen Mittelmeer, Bergen und Wüste spiegelt sich ebenfalls in der Küche wider. An der Küste spielen Fisch und Meeresfrüchte eine wichtige Rolle. Städte wie Sfax, Merdeya oder Monastir sind für ihre Fischgerichte bekannt. Frisch gefangene Doraden, Wolfsbarsche, Garnelen oder Tintenfische gelangen oft direkt vom Hafen auf den Teller. Im Landesinnere dominiert dominieren dagegen Fleischgerichte. Besonders beliebt sind Lammgerichte, die häufig mit Gewürzen wie Kreuzkümmel, Koriander oder Zimt verfeinert werden. Im Süden des Landes, am Rande der Sahara, finden sich wiederum ganz eigene Spezialitäten. Dort spielt die Dattel eine wichtige Rolle. Die berühmte Deglatenur-Dattel oft gehört zu den besten Dattelsorten der Welt und wird in den Oasen von Tousseur und Kabylie angebaut. Doch die tunesische Küche lebt nicht nur von ihren Gerichten, sondern auch von ihren hochwertigen Zutaten. Tunesien zählt zu den bedeutenden Produzenten von Olivenöl. Das tunesische Olivenöl wird international für seine Qualität geschätzt und mehrfach ausgezeichnet. Viele Gerichte erhalten ihren besonderen Geschmack durch dieses hochwertige, kaltgepresste Öl. Auch Gewürze spielen eine zentrale Rolle. Kreuzkümmel, Koriander, Paprika, Safran, Anis und Minze verleihen den Speisen ihre charakteristischen Aromen. Dabei geht es nicht nur um Schärfe, sondern um ein harmonisches Zusammenspiel verschiedener Geschmacksrichtungen. Natürlich dürfen wir die tunesischen Süßspeisen nicht vergessen. Die Vielfalt ist beeindruckend. Baklava, Makrut, Jojo, Slebia oder Samsa sind nur einige Beispiele. Viele dieser Spezialitäten basieren auf Mandeln, Datteln, Honig und Orangenblütenwasser. Besonders bekannt ist Makrut, eine Süßigkeit aus Grießteig, gefüllt mit Datteln und anschließend in Honig getränkt. Vor allem die Stadt Kairouan gilt als Hochburg dieser Köstlichkeit. Auch Getränke haben ihren festen Platz der kulinarischen Kultur Tunesiens. Ja, der traditionelle Minztee mit Pinienkernen wird Gäste häufig als Zeichen der Gastfreundschaft serviert. Ebenso beliebt ist der türkische Kaffee, der während der osmanischen Zeit seinen Weg nach Tunesien fand und an Geschmack verbessert wurde. In Sommermonaten genießen viele Menschen frische Fruchtsäfte aus Granatapfel, Feigen oder Orangen. Besonders die Zitrusfrüchte aus dem Gabon sind weit über die Landesgrenzen hinaus bekannt. Was die tunesische Gastronomie jedoch wirklich besonders macht, ist die Bedeutung des gemeinsamen Essens. Mahlzeiten sind in Tunesien soziale Ereignisse. Familien kommen zusammen, Freunde treffen sich, Geschichten werden erzählt und Traditionen weitergegeben. Das Essen verbindet Generationen und schafft Gemeinschaft. Bei Festen, Hochzeiten oder religiösen Feiertagen spielt die Küche eine zentrale Rolle. Die Zubereitung vieler Gerichte erfolgt oft gemeinsam und wird von Generation zu Generation weitergegeben. So ist die tunesische Gastronomie weit mehr als eine Sammlung von Rezepten. Sie ist Ausdruck einer jahrtausendalten Kultur, eines reichen historischen Erbes und einer tief verwurzelten Gastfreundschaft. Wer Tunesien besucht, entdeckt nicht nur beeindruckende Landschaften, antike Ruinen oder traumhafte Strände. Nein, nein, er entdeckt auch eine Küche voller Farben, Düfte und Geschichten. Jeder Teller erzählt von Traditionen, von Begegnungen und von Menschen, die ihre Kultur mit Stolz bewahren und gerne mit anderen teilen. Die tunesische Gastronomie ist daher nicht nur ein Genuss für den Gaumen, sondern auch eine Einladung, das Land mit allen Sinnen zu erleben. Na dann, bleiben Sie neugierig, bleiben Sie inspiriert und tragen wir gemeinsam den Stolz auf unser wunderbares Tunesien in die Welt hinaus. 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
10: Ein Land wirklich kennenlernen möchte, sollte man nicht nur seine Landschaften, seine Städte oder seine Geschichte entdecken. Man sollte auch seine Küche kennenlernen, denn die Gastronomie erzählt oft mehr über die Seele eines Landes als viele Bücher. Heute nehmen wir Sie mit auf eine kulinarische Reise durch Tunesien, ein Land, dessen Küche zu den vielfältigsten und traditionsreichsten des Mittelmeerraums gehört. Die tunesische Gastronomie ist das Ergebnis von mehr als 3000 Jahren Geschichte. Zahlreiche Kulturen haben ihre Spuren hinterlassen. Die Phönizier, die Römer, die Araber, die Andalusier, die Osmanen und später auch die Franzosen. Aus diesem kulturellen Austausch entstand eine einzigartige Küche, die orientalische, mediterrane und afrikanische Einflüsse miteinander verbindet. Was die tunesische Küche besonders macht, ist ihre Vielfalt. Ja, jede Region des Landes besitzt ihre eigenen Spezialitäten, ihre eigenen Gewürze und ihre eigenen kulinarischen Traditionen. Beginnen wir mit dem wohl bekanntesten Gericht Tunesiens, dem Couscous. Ja, Couscous gilt als Nationalgericht und ist weit mehr als nur eine Mahlzeit. Er ist ein Symbol für Familie, Gastfreundschaft und Gemeinschaft. Traditionell wird Couscous aus Hartweizengrieß hergestellt und mit Gemüse, Fleisch oder Fisch serviert. Je nach Region unterscheidet sich die Zubereitung erheblich. An der Küste wird Couscous häufig mit frischem Fisch angeboten, während im Landesinneren Lamm oder Rind bevorzugt werden. Ein weiteres unverzichtbares Element der tunesischen Küche ist die berühmte Harissa. Ja, diese scharfe Paste aus Chili, Knoblauch, Koriander und verschiedenen Geheimgewürzen gehört praktisch zu den auf jeden Tisch. Harissa ist heute weltweit bekannt und gilt als eines der kulinarischen Wahrzeichen Tunesiens. Sie verleiht vielen Gerichten ihren unverwechselbaren Geschmack. Wer Tunesien besucht, begegnet schnell einer großen Vielfalt an Vorspeisen, den sogenannten Metzes. Dazu gehören Salate, Oliven, gegrilltes Gemüse, Thunfisch, Eier und viele weitere Köstlichkeiten. Besonders beliebt ist die Salata Meshouia. Dafür werden Paprika, Tomaten und Zwiebeln gegrillt und anschließend fein gehackt. Verfeinert mit Olivenöl, Thunfisch und hart gekochten Eiern entsteht eine Vorspeise, die frische und mediterrane Aromen perfekt vereint. Ein weiteres Highlight ist das Brik. Dabei handelt es sich um ein dünnes Teigblatt, das traditionell mit Ei, Thunfisch, Petersilie und manchmal auch Kartoffeln gefüllt wird. Anschließend wird das Brik goldbraun frittiert. Außen knusprig, innen weich. Ein echter Klassiker der tunesischen Küche. Auch die Vielfalt an Suppen beeindruckt. Besonders während des Ramadan gehörte die würzige Schorba auf viele Tische. Diese aromatische Suppe wird mit Fleisch, Gemüse und kleinen Nudeln zubereitet und ist für viele Familien ein unverzichtbarer Bestandteil des Fastenbrechens. Die geografische Lage Tunesiens zwischen Mittelmeer, Bergen und Wüste spiegelt sich ebenfalls in der Küche wider. An der Küste spielen Fisch und Meeresfrüchte eine wichtige Rolle. Städte wie Sfax, Merdeja oder Monastir sind für ihre Fischgerichte bekannt. Frisch gefangene Doraden, Wolfsbarsche, Garnelen oder Tintenfische gelangen oft direkt vom Hafen auf den Teller. Im Landesinnere dominieren dagegen Fleischgerichte. Besonders beliebt sind Lammgerichte, die häufig mit Gewürzen wie Kreuzkümmel, Koriander oder Zimt verfeinert werden. Im Süden des Landes, am Rande der Sahara, finden sich wiederum ganz eigene Spezialitäten. Dort spielt die Dattel eine wichtige Rolle. Die berühmte Deglatenur-Dattel oft gehört zu den besten Dattelsorten der Welt und wird in den Oasen von Tousseur und Kébili angebaut. Doch die tunesische Küche lebt nicht nur von ihren Gerichten, sondern auch von ihren hochwertigen Zutaten. Tunesien zählt zu den bedeutenden Produzenten von Olivenöl. Das tunesische Olivenöl wird international für seine Qualität geschätzt und mehrfach ausgezeichnet. Viele Gerichte erhalten ihren besonderen Geschmack durch dieses hochwertige, kaltgepresste Öl. Auch Gewürze spielen eine zentrale Rolle. Kreuzkümmel, Koriander, Paprika, Safran, Anis und Minze verleihen den Speisen ihre charakteristischen Aromen. Dabei geht es nicht nur um Schärfe, sondern um ein harmonisches Zusammenspiel verschiedener Geschmacksrichtungen. Natürlich dürfen wir die tunesischen Süßspeisen nicht vergessen. Die Vielfalt ist beeindruckend. Baklava, Makrod, Jojo, Slebia oder Samsa sind nur einige Beispiele. Viele dieser Spezialitäten basieren auf Mandeln, Datteln, Honig und Orangenblütenwasser. Besonders bekannt ist Makrouf, eine Süßigkeit aus Grießteig, gefüllt mit Datteln und anschließend in Honig getränkt. Vor allem die Stadt Kairouan gilt als Hochburg dieser Köstlichkeit. Auch Getränke haben ihren festen Platz der kulinarischen Kultur Tunesiens. Ja, der traditionelle Minztee mit Pinienkernen wird Gäste häufig als Zeichen der Gastfreundschaft serviert. Ebenso beliebt ist der türkische Kaffee, der während der osmanischen Zeit seinen Weg nach Tunesien fand und an Geschmack verbessert wurde. In Sommermonaten genießen viele Menschen frische Fruchtsäfte aus Granatapfel, Feigen oder Orangen. Besonders die Zitrusfrüchte aus dem Gabon sind weit über die Landesgrenzen hinaus bekannt. Was die tunesische Gastronomie jedoch wirklich besonders macht, ist die Bedeutung des gemeinsamen Essens. Mahlzeiten sind in Tunesien soziale Ereignisse. Familien kommen zusammen, Freunde treffen sich, Geschichten werden erzählt und Traditionen weitergegeben. Das Essen verbindet Generationen und schafft Gemeinschaft. Bei Festen, Hochzeiten oder religiösen Feiertagen spielt die Küche eine zentrale Rolle. Die Zubereitung vieler Gerichte erfolgt oft gemeinsam und wird von Generation zu Generation weitergegeben. So ist die tunesische Gastronomie weit mehr als eine Sammlung von Rezepten. Sie ist Ausdruck einer jahrtausendalten Kultur, eines reichen historischen Erbes und einer tief verwurzelten Gastfreundschaft. Wer Tunesien besucht, entdeckt nicht nur beeindruckende Landschaften, antike Ruinen oder traumhafte Strände. Nein, nein, er entdeckt auch eine Küche voller Farben, Düfte und Geschichten. Jeder Teller erzählt von Traditionen, von Begegnungen und von Menschen, die ihre Kultur mit Stolz bewahren und gerne mit anderen teilen. Die tunesische Gastronomie ist daher nicht nur ein Genuss für den Gaumen, sondern auch eine Einladung, das Land mit allen Sinnen zu erleben. Na dann, bleiben Sie neugierig, bleiben Sie inspiriert und tragen wir gemeinsam den Stolz auf unser wunderbares Tunesien in die Welt hinaus. 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

mag kein Herrscher der Welt sein, denn das liegt mir nicht. Ich möchte weder herrschen noch irgendwen erobern, sondern jedem Menschen helfen, wo immer ich kann. Den Juden, den Heiden, den Farbigen, den Weißen. Jeder Mensch sollte dem anderen helfen, nur so verbessern wir die Welt. Wir sollten am Glück des anderen teilhaben und nicht einander verabscheuen. Hass und Verachtung bringen uns niemals näher. Auf dieser Welt ist Platz genug für jeden und Mutter Erde ist reich genug, um jeden von uns satt zu machen. Das Leben kann ja so erfreulich und wunderbar sein. Wir müssen es nur wieder zu leben lernen. Die Habgier hat das Gute im Menschen verschüttet. Und Missgunst hat die Seelen vergiftet und uns im Paradeschritt zu Verderb und Blutschuld geführt. Wir haben die Geschwindigkeit entwickelt, aber innerlich sind wir stehen geblieben. Wir lassen Maschinen für uns arbeiten und sie denken auch für uns. Die Klugheit hat uns hochmütig werden lassen und unser Wissen kalt und hart. Wir sprechen zu viel und fühlen zu wenig. Aber zuerst kommt die Menschlichkeit und dann erst die Maschinen.

wieder einen wunderschönen guten Abend und herzlich willkommen bei RZCE Multikulti Live. Hallihallo, es ist ja 19.19 Uhr hier in Tunesien, in Tunis. Aktuelle Temperatur in der Hauptstadt 31 Grad und heute Abend bleibt das ja auch trocken. Der Himmel bleibt klar. Die Temperatur beträgt ja, wie eben erklärt, 31 Grad. Aber in dieser Nacht geht's auf rund 24 Grad zurück. Es gibt viele Hitzerekorde in dieser Welt und besonders ja auch in Europa, in Deutschland zum Beispiel. Und nach dem Rekordwochenende sinken die Temperaturen wieder und allerdings begleitet von Donner und Blitz. Vor allem im Westen drohen ja Gewitter. In Brandenburg ein totaler Temperaturschock in Brandenburg. Berlin-Brandenburg sage und schreibe 41,7 Grad Celsius. Und das ist ein Temperaturschock für ganz Europa und besonders ja auch für Deutschland. Das war ja auch ein totaler Temperaturschock. Das sagte die Ortsvorsteherin des Dorfes Koschen in Brandenburg, in dem am vergangenen Sonntag, also gestern, der vorläufige deutsche Temperaturhöchstwert registriert wurde. Unser Ort war nie ausgestorben. Niemand hat sich herausgetraut und alle haben sich verkrochen, berichtet Birgit Ratt. Seit 2019 ist sie Ortsvorsteherin in diesem Dorf mit knapp 400 Einwohnern. 41,7 Grad hatte die Messstation vom Deutschen Wetterdienst in Koschen in der Gemeinde Neiße Münde angezeigt. Und das Dorf hier liegt an der Neiße, die dort entlang der Grenze zu Polen verläuft. Und das sei ja unerträglich drückend gewesen, als ob man ja auch gegen eine Wand laufe, erzählt Rad, deren eigenes Haus gerade mal einen Kilometer von der Wetterstation entfernt ist. Was sagen die Experten dazu? Wir sind mitten im Klimawandel. Diesen Satz hören wir überall. Hitzewellen, Starkregen, Dürre. Fred Hattermann, Professor für Klimatologie und Hydrologie, ordnet ein, wie sich Klima verändert, welche Folgen spürbar sind und wie Städte sich hier anpassen können. Die Deutsche Bahn hat angesichts der Rekordhitze am vergangenen Wochenende eine positive Verkehrsbilanz gezogen. Rund 90% der geplanten Zugfahrten habe stattgefunden. Das teilt der bundeseigene Konzern mit. Also das umfasst ja nicht nur die eigenen Züge oder die eigenen Züge, sondern ja auch die der Wettbewerber im Fern- und Regionalverkehr. Insgesamt seien ja 94.000 Zugfahrten durchgeführt worden. Und das bedeutet aber auch, jede 10. Fahrt ist hitzebedingt ausgefallen. Mancherorts kam es ja auch gar zu Notfällen. So strandete zum Beispiel am Samstagabend ein Zug der Tschechischen Bahn in Brandenburg mit mehr als 600 Fahrgästen an Bord, weil bei einem Sturm ein Baum auf einer Oberleitung gefallen war. Hitzewelle, nicht nur in Deutschland, sondern auch in Nordafrika und in ganz Europa eigentlich. Sonne pur und Temperaturen von fast 40 Grad Celsius. Ganz Europa leidet unter einer ungewöhnlich frühen Hitzewelle in diesem Jahr und hohe Temperaturen vor allen Dingen. Es ist heute der 29. Juni 2026 und damit willkommen hier in unserer Zeitreise. Was geschah genau wie heute? Zum Beispiel vor 5 Jahren, also im Jahr 2021 in Deutschland. Die Bundeswehr beendet ihren Afghanistan-Einsatz als Teil der NATO-Mission Resolute Support. Und im April hatte der US-Präsident Joe Biden damals ja den Abzug seiner Truppen bis zum 11. September angekündigt. Sie verlassen ja das Land bereits am 31. August. Am 29. Juni, wie heute im Jahr 1986, durch ein 3:2 im Finale gegen die Bundesrepublik wird Argentinien in Mexiko-Stadt Fußball-Weltmeister. Wir kommen hier heute zum Fußball und zur Partie Deutschland-Paraguay. 1971, genau wie heute, am 29. Juni, die dreiköpfige Besatzung des sowjetischen Raumschiffes Sojus 11 stirbt bei der Rückkehr von den Salyut-Raumstationen. Also die Kosmonauten werden ja nach der Landung tot in ihrer Kapsel aufgefunden. Der Druckausgleich der Kapsel hatte komplett versagt.
Am 29. Juni, genau wie heute im Jahr 1956, der amerikanische Schriftsteller Arthur Miller und die Schauspielerin Marilyn Monroe heirateten. Wow, wir gratulieren. Nachträglich 1951, Josef Ratzinger, der spätere Papst Benedikt, wird zusammen mit seinem Bruder Georg oder George im Freisinger Dom zum Priester geweiht. So viel zu dieser Reise. Ich denke mal, es geht ja auch weiter mit Musik. Unser DJ Raphael Lusletti, hallo GW. Wir genießen die Momente mit ihm, mit seiner super Kooperation an der Technik. Bleibt einfach mal dabei. Und es geht ja mit einem neuen Song heute, Flügelschlag. Ihr werdet ein bisschen sehen. Das ist ein bisschen interessante, also eine interessante Mischung mit Jazz, Soul. Here we go. Hallo, Tunesien.

Hallo Tunesien und willkommen ja zur WM 2026. Dadurch, dass es ja auch viele Stunden Unterschied gibt zwischen Europa, Mexiko und auch hier Tunesien, Nordafrika, dann gibt es ja, normalerweise gibt es ja auch 4 Spiele für heute, aber ab Mitternacht haben wir dann das Morgen. Aber erstmal für den Moment aktuell Brasilien gegen Japan, eine interessante Spannung, kaum zu glauben, aber Japan führt im Moment mit 1:0 und ich denke mal, die erste Halbzeit ist in wenigen Sekunden vorbei. Japan 1, Brasilien 0. Japan ist nicht Japan, die wir, Brasilien ist nicht Brasilien von 2014. Aber es ist, das sind die Japaner. Die Japaner oder der Computer spielt gegen Brasilien 1:0. Es ist ja wirklich spannend und ich bin ja auch selber überrascht. Deutschland gegen Paraguay spielt heute gegen 10:30, 22.30 Uhr deutscher Zeit, tunesischer Zeit 21.30 Uhr. Wer verliert, geht natürlich auch nach Hause. Das ist das 16. Finale zwischen heute und morgen. Holland, die Niederlande spielt ja gegen Marokko. Und Marokko ist natürlich auch einer der Favoriten für diese WM. Die Elfenbeinküste gegen Norwegen und Frankreich gegen Schweden.

Frankreichs Nationaltrainer Didier Deschamps muss hier im 16. Finale der Fußball-Weltmeisterschaft auf Angreifer Marcus Thuram verzichten. Marcus ist nicht dabei und er hat ja ein paar muskuläre Probleme, nichts Schlimmeres, erklärte Deschamps vor der Partie gegen Schweden am Dienstag. Ob Mittelfeldspieler N'Golo Kanté im Kader stehen könne, sei noch offen. Innenverteidiger William Saliba, der sich auch mit Rückenproblemen plagt, sei bereit. Das ist ja nicht bei 100%, aber wenn er bei 99 ist, ist natürlich alles gut, sagte Deschamps. Für die Spiele ist alles natürlich auch gut für die Franzosen. Außenminister Johann Wadepohl ist zurzeit auf Staatsbesuch in den USA und er sagt, ich tippe 3-1 für Deutschland gegen Paraguay. Das sagte der CDU-Politiker am Rande seiner Reise in die US-Hauptstadt Washington auf eine Reporterfrage, bevor er zu politischen Gesprächen in Paraguay weiterreisen wollte. Und seiner Tippgemeinschaft im Auswärtigen Amt führe er allerdings nicht, räumte Wadepohl ein. Und sein Tipp werde ihn ja auch nicht in Führung bringen, weil ich glaube, die allermeisten haben ja auf einen deutschen Sieg getippt. Für Didier Deschamps ist die Fußball-WM auch eine willkommene Ablenkung in seiner schwierigen Zeit. Es ist gut, beschäftigt zu sein, sagte der französische Nationaltrainer, der um seine gestorbene Mama trauert. Für mich und die Nationalmannschaft war es gut, dass ich weg war, ergänzte der 57-Jährige vor dem 16. Finale am Dienstag gegen Schweden. Nun stellte er fest, ich bin hier, mir geht's gut. Das letzte Gruppenspiel der Equipe Tricolore gegen Norwegen 4-1 hatte Deschamps verpasst, weil er zur Beerdigung nach Frankreich gereist war. Nun ist er zurück. Ja, es ist ja auch viel passiert und es passiert ja auch viel in dieser WM. In dieser WM gibt es ja auch viele Überraschungen. Die jetzige Überraschung: Brasilien gegen Kanada, beziehungsweise gegen Japan. Japan gegen Brasilien. Japan führt mit 1-0. Also ich kann ja auch, es ist im Fußball so. Die Japaner sind wirklich in diesem Jahr bei dieser WM, also die zeigen wirklich einen ganz anderen analogischen Fußball, würde ich sagen. Sie sind schnell, kompakt und wissen ganz genau, was sie tun.

Und zum Schluss Irans Kapitän Mehdi Taremi fasst den Umgang mit seiner Mannschaft Iran in 4 Worte. Das ist nicht fair, er legte das Versagen der FIFA und ihres Präsidenten offen. Mehdi Taremi spricht das Offensichtliche aus nach Irans letztem Spiel. Aber das Offensichtliche ist entscheidend, nachdem Taremi gesagt hat, dass diese WM ein Desaster sei für seine Mannschaft, nachdem er sich auch beklagt hat, dass sie in der Nacht gleich wieder zurückreisen müssen nach Mexiko ohne Erholungspause. Da sagt er 4 banal klingende, aber entscheidende Worte. Das ist nicht fair. Und weil die Worte zutreffen, steckt darin dann natürlich auch das Scheitern des internationalen Fußballverbandes FIFA. Die wichtigste Aufgabe des Verbandes FIFA ist ja in diesem Sommer einen Fußballwettbewerb auszurichten, bei dem auch für alle die gleichen Regeln gelten. Das ist fair. Das ist der Kern des Ganzen. Nun aber ist eine Teilnehmermannschaft in der Vorrunde dieses Turniers ausgeschieden. So knapp, wie man sich ja das nur ausmalen kann. Und diese Mannschaft ist nicht unter den gleichen Bedingungen gestartet wie andere Mannschaften. Es ist 19.36 Uhr. Weiter geht's mit Musik. 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

0: Hallo wieder, hallo Tunesien, 19.40 Minuten zum Thema investieren in Tunesien lohnt sich auf jeden Fall. Zum Tunesia Investment Forum sind ja auch Unternehmen in dieser Woche und Unternehmerinnen aus Deutschland angereist, um halt eben über das B2B-Programm passende Geschäftspartner für deutsch-tunesische Investitionsprojekte zu finden. Fadl Bleibe ist einer von Ihnen und der Wirtschaftsingenieur aus Stuttgart hat ja an der Delegationsreise teilgenommen, die der Deutsche Bundesverband der mittelständischen Wirtschaft, BVMW, in Zusammenarbeit mit der FIPA organisiert hat. Er hat ja auch zahlreiche Gesprächspartner und Investoren kontaktieren können, mit dem Ziel, sich auszutauschen und gemeinsam zu investieren. Sein Fazit: Investieren in Tunesien lohnt sich. Und ich denke mal, auch Manel Banouri war bestimmt extrem beschäftigt jetzt mit diesem Thema bei dieser Delegation. Investieren in Tunesien lohnt sich auf jeden Fall. Und damit ja willkommen in unserer Reise, Tunesien-Reise von Tunesien nach Tunesien. Der heutige Ort, unser Ziel heute heißt Rar El Melh, ist eine malerische Küstenstadt und ein ehemaliger historischer Militärhafen im Bezirk Bizerte in Tunesien. Einst als Porto Farina bekannt, so hieß der Ort, nicht Rar El Melh damals, sondern Porto Farina, und ist diese die Region heute für ihre gut erhaltenen osmanischen Festungen, ihre reiche Lagune und ihre feinen Sandstrände bekannt. Rar El Melh oder auf Deutsch Salzhöhle. Ja, früher ein berüchtigter Piratenstützpunkt und Militärhafen gegründet im 17. Jahrhundert, und noch heute zeugen Festungen und Wachtürme, Wachtürme auf Tunesisch heißt Burj, von dieser Zeit. Etwa 40 Kilometer südöstlich von Bizerte und 50 Kilometer nördlich von der Hauptstadt Tunis am Mittelmeer, und die Stadt grenzt an eine große Lagune und ist ja für ihre naturbelassenen Sandstrände sowie das angrenzende Kap Sidi Ali Mekki ein beliebtes Ausflugsziel. Ja, diese schöne Stadt, Kleinstadt, aber schön, wurde ja durch die Phönizier damals ja als Rusukmona gegründet. Während der Punischen Kriege damals ja gelangte Rar El Melh zunächst ja unter den Einfluss der Karthager, fiel jedoch nach dem letzten Konflikt der Großmächte im 2. Jahrhundert vor Christus an das Römische Reich. Und dieses Ereignis beendete auf einen Schlag 9 Jahrhunderte der punischen Herrschaft. Das Territorium der zerstörten Stadt fiel an Utica, das ja auf Seiten Roms kämpfte, und es dauerte lange Zeit, bis das Gebiet von den Römern wieder besiedelt wurde. Die neue Stadt wurde Castradelia genannt, im Zuge der islamischen Expansion am 7. und auch im 7. und auch im 8. Jahrhundert nach Christus wurde diese Stadt von arabischen Truppen eingenommen. Im Jahr 2007 wurden die Lagune von Rar El Melh und das angrenzende Delta des Flusses Mejerda in die Liste der Ramsar-Stätten aufgenommen und damit ja als Feuchtgebiet von internationaler Bedeutung, insbesondere als Lebensraum für Wasser und Wasservögel, anerkannt. Und am Rande der Lagune von diesem Ort, Rar El Melh, wird eine besondere Form der Landwirtschaft namens Ramli, also für auf Sand, betrieben. Und dabei sorgen ja die Gezeiten des Meeres zweimal täglich für die automatische Bewässerung der Pflanzen mit Süßwasser. 2020 wurde das Ramli-Landwirtschaftssystem in die Liste der Globally Important Agricultural Heritage Systems, der FAO aufgenommen. Ja, von den Fischern werden ja vor allem Aale gefangen. Man muss ja diesen Ort, man muss ja nicht, aber man sollte diesen Ort, diesen paradiesischen Ort sozusagen, ja, einfach mal besuchen. Das ist ja nicht so weit weg von Bizerte, nicht so weit weg von Tunis. Und da, das ist wirklich auch ein interessantes Erlebnis. Abenteuermäßig. Es ist 7:45 bei uns und das Ergebnis jetzt in der zweiten Halbzeit 1:1 zwischen Brasilien und Japan. Genießt ihr die Momente und weiter geht's mit diesem nächsten Song. Ein bisschen tunesisch, aber ein bisschen gemischt mit Blues und Jazz. Hallo, Tunesien.
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Und damit willkommen ja zu den News. Und es geht ja heute um die deutsch-tunesische Kooperation im Investment. Wieder mal ein Werk, Autoliv, erweitert Werk in Tunesien in El Fass und schafft neue Perspektiven für Beschäftigung mit der Eröffnung einer neuen Produktionslinie für Lenkradrahmen. Stärkt Autoliv seinen Standort hier in Tunesien, in El Fass, und baut hier die lokale Wertschöpfung im tunesischen Automobilsektor weiter aus. Das Investitionsprojekt würde durch die Fazilität Investitionen für Beschäftigung, IFE, KfW, kofinanziert und trägt zur Schaffung qualifizierter Arbeitsplätze, insbesondere für Frauen, sowie zur Entwicklung industrieller Kompetenzen in Tunesien, in dieser Region, in der globalen Region Sahrawi bei. Ein starkes Signal für nachhaltige Industrieentwicklung, Innovation und gute Beschäftigung in Tunesien. In Venezuela ein Nachbeben der Stärke 4,6, unter anderem die schwer geschädigte Hafenstadt La Guaira, getroffen, und die Hoffnung, weitere Überlebende zu finden, sinkt. Mehrere Tage nach dem verheerenden Erdbeben in Venezuela wurde das Katastrophengebiet am frühen Morgen von einem schweren Nachbeben getroffen. Das Zentrum des Bebens um 7 Uhr 2 Minuten Ortszeit befand sich ja etwa 30 Kilometer nördlich von Caraballeda an der venezolanischen Karibikküste, wie die US-Erdbebenwarte mitteilte. Die US-Behörde meldeten eine Stärke von 4,6. Die kolumbianische Behörde für Geologie gab eine Stärke von 5,2 an. Infolge des Nachbebens liefen Menschen in der Hauptstadt Caracas schreiend auf die Straßen. Der Vorsitzende der venezolanischen Nationalversammlung, George Rodriguez, gab an, es lägen keine Berichte über weitere Schäden durch das Nachbeben vor. Die Behörden in Venezuela haben über 1.450 Tote durch die Erdbeben bestätigt. Vor Ort sind auch deutsche Such- und Rettungsteams des Technischen Hilfswerks und der Organisation FIRE, ein medizinisches Notfallteam. Der Johanniter-Unfallhilfe berichtete oder bereitete sich ja nach Angaben des Auswärtigen Amtes darauf vor, in der Erdbebenregion medizinische Hilfe zu leisten. Zwei Bundeswehrmaschinen sollten am Montag zudem Dutzende Helfer aus Litauen sowie Spürhunde in das Land bringen. Die internationale Presseschau, die Auseinandersetzungen zwischen den USA und dem Iran sind das Thema, sowie zum Abbruch der diplomatischen Beziehungen Burkina Fasos zu Frankreich. Zu den Hitzerekorden erstmal schreibt die slowakische Tageszeitung. Die Anhänger von Greta Thunberg, Fridays for Future, Extinction Rebellion, Letzte Generation und Ähnlichen haben recht, wenn sie sagen, schaut her, ist das ja gekommen, wovor wir gewarnt hatten. Ja, das stimmt, das ist ja einfach mal so gekommen. Allerdings sollten sie auch alle auch auf die Frage antworten, wie viele Gesundheitsprobleme und Verluste an Menschenleben man hätte verhindern können, wenn die hunderten Milliarden, die seit 20 Jahren in die Social oder Sozial unverträgliche Dekarbonisierung gesteckt wurden, stattdessen in Maßnahmen zur Anpassung an die Klimakrise investiert worden wären. Die dänische Zeitung Berlings Tidende appelliert, es wäre ja auf jeden Fall gut, wenn junge Menschen weniger Ängste durchmachen und wir besonnener über Klimapolitik nachdenken können. Wir müssen ja aufhören, Menschen moralisch zu verdammen, weil sie eine andere Meinung haben, in warme Länder fliegen oder Fleisch essen.

nun zum letzten Thema. Die Militärjunta in Burkina Faso hat ja die diplomatischen Beziehungen zur ehemaligen Kolonialmacht Frankreich abgebrochen, verbunden mit dem Vorwurf, Paris hege neokoloniale Ambitionen. Das Nachrichtenportal Ledley aus Guinea schreibt, die ständige Kritik an Frankreich ist für manche afrikanische Regime zugleich zu einer Quelle politischer Legitimation und einer bequemen Erklärung für ihre eigenen Unzulänglichkeiten geworden. Und diese Opferrhetorik dient oft als Deckmantel für Regierungen, denen es ja an Ergebnissen mangelt und die unfähig sind, die Erwartungen zu erfüllen, die sie auch selbst geweckt haben. Aber der ehemaligen Kolonialmacht die Verantwortung für all unsere Misserfolge zuzuschreiben, läuft ja paradoxerweise darauf hinaus, ihr einen Einfluss und eine Macht zuzugestehen, die sie auch nicht mehr hat oder nicht mehr haben sollte, kritisierte Ledley aus Conakry. Es ist 19.56 Uhr. Vielen herzlichen Dank. Danke DJ Raythel Wisletti für die super technische Kooperation. Danke allen für das Zuhören, für das Zuschauen. Weiter geht's mit dem spanischen Programm. Asmat Lili ist ja schon da. Genießt den Abend. Bis zur nächsten Sendung. Tschüss und bye bye.